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1: Soulevez le bras de votre électrophone et répétez 5 fois chacune des phrases que vous avez tapées.
2: Kurt Schwitters spricht Teile seiner Sonate mit Urlauten.
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